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1: Am Sonntag im Lander Wolkis mit Aufheiterung. Sonntag gewölbt mit Schauch. 14 bis 18 Grad. Die Windwille sage bis morgen Abend. Deutsche Luft bis Südwesten.